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2: Ich bin Tina Golatrella. Guten Morgen. Bei den Landtagswahlen in Mecklenburg-Vorpommern hat die AfD mit gut 38% gewonnen. Das teilte die Landeswahlleitung mit. Auf Platz 2 folgt die SPD mit über 35%. Die grösste Verliererin ist die CDU. Sie verpasst mit 4,9% knapp die 5%-Hürde und fliegt aus dem Landesparlament. Dazu Bundeskanzler Friedrich Merz.
3: Das Ergebnis in Mecklenburg-Vorpommern können wir nicht schönreden. Es ist ein Desaster.
2: Für die CDU war es das schlechteste Abschneiden bei einer Landtagswahl in der Geschichte der Bundesrepublik Deutschland. Auch in Berlin wurde das Landesparlament gewählt. Dort gewinnen die Linke mit 25,7% der Stimmen. Dahinter folgen CDU, AfD, Grüne und die SPD. Das teilt die Landeswahlleitung nach Auszählung aller Stimmen mit. Die regierende CDU-SPD-Koalition hat damit ihre Mehrheit verloren. Beamte der umstrittenen US-Einwanderungsbehörde ICE haben in der texanischen Großstadt Austin einen Mann angeschossen. Er sei schwer verletzt ins Krankenhaus gebracht worden, erklärte der demokratische Bürgermeister Kirk Watson. Er schwebe aber nicht in Lebensgefahr. Eine ICE-Stellungnahme gab es zunächst nicht. In der Schweizer Fußballmeisterschaft gewinnt der FC Thun beim FC Vaduz 2:1. Der FC St. Gallen schlägt auswärts den FC Basel 3:1 und Tabellenleader Lugano punktet beim Tabellenschlusslicht FC Lausanne Sport mit 4:0. Im Norden ist es zum Teil noch bewölkt, im Laufe des Tages wird es dann aber wieder sonnig. Temperaturen am Morgen bei 12 und am Nachmittag bei 21 Grad.

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2: Ich bin Tina Golatrella. Guten Morgen. Die Alternative für Deutschland, kurz AfD, gewinnt mit 38% der Stimmen die Parlamentswahlen in Mecklenburg-Vorpommern. Auf Platz 2 folgt laut der Landeswahlleitung die SPD mit über 35%. Die größte Verliererin ist die CDU. Sie verpasst knapp die 5%-Hürde und fliegt aus dem Parlament. Dazu Bundeskanzler Friedrich Merz.
3: Das Ergebnis in Mecklenburg-Vorpommern können wir nicht schönreden. Es ist ein Desaster.
2: Für die CDU war es das schlechteste Abschneiden bei einer Parlamentswahl in der Geschichte der Bundesrepublik Deutschland. Auch in Berlin wurde das Landesparlament gewählt. Dort gewinnen die Linke mit 25,7% der Stimmen. Dahinter folgen CDU, AfD, Grüne und die SPD. Das teilt die Landeswahlleitung nach Auszählung aller Stimmen mit. Die regierende CDU-SPD-Koalition hat damit ihre Mehrheit verloren. Beamte der umstrittenen US-Einwanderungsbehörde ICE haben in der texanischen Großstadt Austin einen Mann angeschossen. Er sei schwer verletzt ins Krankenhaus gebracht worden, erklärte der demokratische Bürgermeister Kirk Watson. Er schwebe aber nicht in Lebensgefahr. Eine ICE-Stellungnahme gab es zunächst nicht. In der Schweizer Fußballmeisterschaft gewinnt der FC Thun beim FC Vaduz 2:1. Der FC St. Gallen schlägt auswärts den FC Basel 3:1 und Tabellenleader Lugano punktet beim Tabellenschlusslicht FC Lausanne Sport mit 4:0. Im Norden ist es zum Teil noch bewölkt, im Laufe des Tages wird es dann aber wieder sonnig. Temperaturen am Morgen bei 12 und am Nachmittag bei 21 Grad.
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5: Ich bin Tina Golatrella. Guten Morgen. Die Alternative für Deutschland, kurz AfD, gewinnt mit 38% der Stimmen die Parlamentswahlen in Mecklenburg-Vorpommern. Auf Platz 2 folgt laut der Landeswahlleitung die SPD mit über 35%. Die größte Verliererin ist die CDU. Sie verpasst knapp die 5%-Hürde und fliegt aus dem Parlament. Dazu Bundeskanzler Friedrich Merz.
6: Das Ergebnis in Mecklenburg-Vorpommern können wir nicht schönreden. Es ist ein Desaster.
5: Für die CDU war es das schlechteste Abschneiden bei einer Parlamentswahl in der Geschichte der Bundesrepublik Deutschland. Auch in Berlin wurde das Landesparlament gewählt. Dort gewinnt die Linke mit 25,7% der Stimmen. Dahinter folgen CDU, AfD, Grüne und die SPD. Das teilt die Landeswahlleitung nach Auszählung aller Stimmen mit. Die regierende CDU-SPD-Koalition hat damit ihre Mehrheit verloren. Nach dem Hitzesommer fordern die Grünliberalen mehr Wasserspeicher in den Schweizer Alpen. Dazu sollen laut Blick neue Stauseen gebaut werden und die Gletscher als natürliche Wasserspeicher ersetzen. Bei starkem Regen schützen sie vor Hochwasser, bei Trockenheit könnte Wasser dosiert in Bäche und Flüsse fließen. In der Schweizer Fußballmeisterschaft gewinnt der FC Thun beim FC Vaduz 2:1. Der FC St. Gallen schlägt auswärts den FC Basel 3:1 und Tabellenleader Lugano punktet beim Tabellenschlusslicht FC Lausanne-Sport mit 4:0. Im Norden ist es zum Teil noch bewölkt, im Laufe des Tages wird es dann aber wieder sonnig. Temperaturen am Morgen bei 12 und am Nachmittag bei 21 Grad.
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9: Einen schönen guten Montagmorgen und ich habe einen guten Start in die neue Woche. Starship gerade hier mit dem riesen 80er-Hit «We Built This City». Mein Name ist Roman Unternährer.
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0: Print Rainbird. Sicher guten Montagmorgen miteinander und einen guten Start in die neue Woche mit Flashback FM. Manchmal gibt es Sachen, die vergisst man einfach nicht. Zum Beispiel das, was vor 29 Jahren in Paris passiert ist.
1: This is BBC Television from London. Diana, Princess of Wales, has died after a car crash in Paris. The French government announced her death just before 5 o'clock this morning.
0: Ja, wo Prinzessin Diana in Paris gestorben ist vor 29 Jahren. Da ist ganz Europa, ja, fast die ganze Welt irgendwie geschockt gewesen. Und das Ganze verarbeitet musikalisch hat Sir Elton John. Ihr mögt euch erinnern, Candle in the Wind. Und dieser Song ist heute vor 29 Jahren auf Platz 1 in der Schweizer Hitparade gekommen. Candle in the Wind, Elton John. Jetzt hier bei uns bei Flashback FM. Good.

Gemütliche Nummer von der Rembrandts, Just the Way It Is, Baby. Mein Name ist Roman Unterdärer, ihr seid bei Flashback FM. Das ist der Sender, wo ihr alle Hits mitsingen oder zumindest mitsummen. Tina Turner unter anderem mit dabei, Asia, die wir gerade vorher gehört haben, und das hier. Das ist Donna Summer. She works hard for her money. Flashback FM am Montagmorgen mit den meisten 80er und den besten 90er Hits, damit ihr ordentlich gut in die neue Woche reinkommt. Schön, sind ihr bei uns.

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gemütlich im Montag mit Mike and the Mechanics. Another cup of coffee. Guten Morgen miteinander bei Flashback FM. In dieser Woche, die ja wettermässig noch mal ganz ordentlich aussieht. Regelmässig Temperaturen über 20 Grad, viel Sonnenstrahlen, abgesehen von ein bisschen Nebel und etwa ein paar Wolkenfelder. Und dazu machen wir ein bisschen Stimmung am Radio mit den Blues Brothers. Everybody needs somebody to love. Euch einen guten Montag.

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2: Ich bin Tina Golatrella. Guten Morgen. Nach dem Hitzesommer fordern die Grünliberalen mehr Wasserspeicher in den Schweizer Alpen. Dazu sollen laut Blick neue Stauseen gebaut werden und die Gletscher als natürliche Wasserspeicher ersetzen. Bei starkem Regen schützen sie vor Hochwasser, bei Trockenheit könnte Wasser dosiert in Bäche und Flüsse fließen. Die Alternative für Deutschland, kurz AfD, gewinnt mit 38% der Stimmen die Parlamentswahlen in Mecklenburg-Vorpommern. Auf Platz 2 folgt laut der Landeswahlleitung die SPD mit über 35%. Die größte Verliererin ist die CDU. Sie verpasst knapp die 5%-Hürde und fliegt aus dem Parlament. Dazu Bundeskanzler Friedrich Merz.
3: Das Ergebnis in Mecklenburg-Vorpommern können wir nicht schönreden. Es ist ein Desaster.
2: Für die CDU war es das schlechteste Abschneiden bei einer Parlamentswahl in der Geschichte der Bundesrepublik Deutschland. Auch in Berlin wurde das Landesparlament gewählt. Dort gewinnt die Linke mit 25,7% der Stimmen. Dahinter folgen CDU, AfD, Grüne und die SPD. Das teilt die Landeswahlleitung nach Auszählung aller Stimmen mit. Die regierende CDU-SPD-Koalition hat damit ihre Mehrheit verloren. In der Schweizer Fußballmeisterschaft gewinnt der FC Thun beim FC Vaduz 2:1. Der FC St. Gallen schlägt auswärts den FC Basel 3:1 und Tabellenleader Lugano punktet beim Tabellenschlusslicht FC Lausanne Sport mit 4:0. Im Norden ist es zum Teil noch bewölkt, im Laufe des Tages wird es dann aber wieder sonnig. Temperaturen am Morgen bei 12 und am Nachmittag bei 21 Grad.
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Einfach schön. Susanne Vega, Luca, am Montagmorgen gehört hier bei Flashback FM. Und der Song, der jetzt kommt, das ist auch nicht weniger als ein Welthit. Ein Song, der in so vielen Filmen auch gebraucht worden ist, wo das Lebensgefühl ganz einfach ausdrückt. Das muss man manchmal ein bisschen gemütlich nehmen. Hotel California. Jetzt einmal wieder von den Eagles, hier bei Flashback FM. Und geschrieben hat der Song ja unter anderem der Don Felder von den Eagles. Der hat heute Geburtstag, wird 79. Wir gratulieren ganz herzlich und hören Sie jetzt die Riesennummer von den Eagles. Hotel California. Euch allen einen guten Montagmorgen.

Dann startet die neue Woche. Hier ist Flashback FM. Gerade mit dem Mann, der vor gut zwei Wochen in Zürich war für zwei Konzerte. Mit dem offenen Hosenladen auf die Bühne gegangen ist. Ah, einer der wunderbaren Momente, wo man gesehen hat, wie schlagfertig er ist, wie er einfach gut kann reagieren kann in solchen Situationen. Der Robbie Williams hier bei Flashback FM, noch vor dem Viertel vor 9. Jetzt Heart Alone. Euch allen einen guten Montag mit den meisten 80er und den besten 90er Hits.

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Die volle Ladung Entertainment. Robbie Williams, let me entertain you. Guten Morgen, mein Name ist Roman Unternährer. Ich wünsche euch einen guten Start in die neue Woche. Jetzt geht mit einem riesen Song von ABBA. Mal wieder einmal für euch an dem Montag. Money, money, money.

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2: Ich bin Tina Galatrella. Guten Morgen. Wer in der Schweiz ein Haus kaufen möchte, muss mit mehr Zinsen rechnen. Laut einer Auswertung von Moneypark und Helvetia sind die Zinsen seit Juni gestiegen. Fünfjährige Festhypotheken liegen im Schnitt bei 1,83%, zehnjährige bei über 2%. Gründe sind, dass weltweit mit höheren Preisen und höheren Zinsen an den Finanzmärkten gerechnet wird. Wer mit dem Auto ein Velo überholt, der soll dabei mindestens 1,5 Meter Abstand einhalten müssen. Das fordert der Verkehrsclub Schweiz, VCS. Eine Umfrage zeigt, 57% der Befragten unterstützen eine solche Regel. Im vergangenen Jahr wurden 163 Überholunfälle registriert, 146 davon mit Verletzten. Die Ukraine hat Moskau mit hunderten Drohnen angegriffen. Es handelt sich um den bislang größten Drohnenangriff seit Kriegsbeginn. Nach russischen Angaben wurden 2 Menschen getötet und rund 20 verletzt. Getroffen wurde unter anderem die Moskauer Ölraffinerie. Die Angaben zu Schäden und Opferzahlen lassen sich teilweise nicht unabhängig überprüfen. Die USA und China wollen bei künstlicher Intelligenz enger zusammenarbeiten. Konkret geht es um KI-Fragen, welche die nationale Sicherheit betreffen. In solchen Fällen sollen sich die beiden Länder künftig gegenseitig informieren. Darauf haben sich Vertretende der USA und China bei Gesprächen in New York verständigt. Es ist noch bewölkt, am Nachmittag wird es dann aber schön mit 21 Grad im Norden und 28 Grad im Tessin. Die 0-Grad-Grenze liegt auf 3700 Meter.
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5: Ich bin Tina Colatrella. Wer in der Schweiz ein Haus kaufen möchte, muss mit mehr Zinsen rechnen. Laut einer Auswertung von Moneypark und Helvetia sind die Zinsen seit Juni gestiegen. Fünfjährige Festhypotheken liegen im Schnitt bei 1,83%, zehnjährige bei über 2%. Gründe sind, dass weltweit mit höheren Preisen und höheren Zinsen an den Finanzmärkten gerechnet wird. Walliser Gemeinden müssen mehr für den Unterhalt der Wanderwege ausgeben. Dies wegen des Klimawandels und weil es immer mehr Wanderinnen und Wanderer in die Berge zieht. Laut Nouvelist kostet der Unterhalt des gesamten Schweizer Wanderwegnetzes rund 50 Millionen Franken pro Jahr. Die Ausgaben unterscheiden sich aber je nach Gelände und Gemeinde stark. In Russland wird die Kreml-Partei Geeintes Russland voraussichtlich mit einer Zweidrittelsmehrheit weiter regieren. Das meldete die Agentur Interfax nach der Auszählung von gut der Hälfte der abgegebenen Stimmen. Nach vorläufigen Schätzungen komme die Partei von Präsident Wladimir Putin auf 309 von 450 Sitzen. Das sind 9 Mandate mehr, als es zur Änderung der Verfassung braucht. Presley Gerber, der Sohn des früheren Topmodells Cindy Crawford, ist tot. Der 27-Jährige starb gestern in einer Entzugsklinik. Das geht aus den Unterlagen des Gerichtsmedizinischen Instituts von Los Angeles hervor. Zur Todesursache gibt es noch keine Angaben. Presley Gerber hatte zuletzt in einem Podcast und auf Instagram seine psychischen Probleme thematisiert. Es ist noch bewölkt, am Nachmittag wird es dann aber schön mit 21 Grad im Norden und 28 Grad im Tessin. 0 Grad Grenze liegt auf 3700 Meter.
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3: Ich bin Tina Colatrella. Eine neue Untersuchung entlastet die frühere Cyberabteilung des Schweizer Nachrichtendienstes weitgehend. Offen bleibt aber der zentrale Verdacht, ob sensible Informationen über die russische Cyberfirma Kaspersky an russische Geheimdienste gelangt sind. SRF Investigativ hatte den Fall vor gut einem Jahr aufgedeckt. Daraufhin ordnete Verteidigungsminister Martin Pfister die Untersuchung an. Der Preis für Öl ist etwas gesunken. Ein Fass der Nordseesorte Brent kostet noch gut 102 Dollar nach rund 109 Dollar vergangene Woche. Für etwas Entspannung sorgt die Hoffnung auf diplomatische Fortschritte im Krieg zwischen den USA und dem Iran. US-Präsident Donald Trump zeigt sich offen für ein Treffen mit Irans Präsidenten in New York. Presley Gerber, der Sohn des früheren Topmodells Cindy Crawford, ist tot. Der 27-Jährige starb gestern in einer Entzugsklinik. Das geht aus den Unterlagen des Gerichtsmedizinischen Instituts von Los Angeles hervor. Zur Todesursache gibt es noch keine Angaben. Presley Gerber hatte zuletzt in einem Podcast und auf Instagram seine psychischen Probleme thematisiert. Die Schweizer Fußballnazi muss die kommenden vier Spiele in der Nations League ohne ihren Captain Granit Xhaka bestreiten. Es geht um das gefälschte Covid-Zertifikat, das Xhaka vor vier Jahren gekauft hatte. Das gab er heute Morgen in einem Statement zu. Der Schweizer Fußballverband und Xhaka entschieden deshalb, dass er heute nicht ins Trainingscamp in die Türkei einrückt. Es ist noch bewölkt, am Nachmittag wird es dann aber schön mit 21 Grad im Norden und 28 Grad im Tessin. Die 0 Grad Grenze liegt auf 3700 Meter.
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2: Im Studio der Dario Jecker. Granit Xhaka hat sein gefälschtes Covid-Zertifikat gekauft. Das hat der Captain der Schweizer Fußball-Nazi zugegeben. Die Nazi bestreitet nun die kommenden vier Nations League-Spiele ohne ihren Captain. Gemeinsam mit dem Verband entschied Xhaka, nicht ins Trainingscamp in der Türkei einzurücken. Er habe im Jahr 2022 Bedenken bezüglich der Covid-Impfung gehabt und sich deshalb nicht impfen lassen wollen. Dass er ein gefälschtes Zertifikat gekauft habe, tue ihm nun leid, sagt Xhaka. Das Verteidigungsdepartement VBS hat einen Untersuchungsbericht zur Affäre des Nachrichtendienstes NDB veröffentlicht. Dem NDB wurde nach SRF-Recherchen vorgeworfen, sensible Daten an die russische Cyberfirma Kaspersky weitergegeben zu haben. Die Untersuchung entlastet den NDB nun aber weitgehend, heißt es vom VBS. Aber offenbar nicht komplett. Es sei immer noch nicht klar, ob sensible Daten an russische Geheimdienste abgeflossen seien, so der Bericht. Der Logistikkonzern Kühne und Nagel aus Schindellegi baut seine Zusammenarbeit mit Amazon deutlich aus. Kühne und Nagel soll unter anderem Logistikdienstleistungen für die Rechenzentren von Amazon übernehmen. Laut der Nachrichtenagentur AWP könnte der Umsatz dadurch langfristig auf mehrere Milliarden Franken steigen. Kalifornien führt einen Dolly Parton-Tag ein. Der Gouverneur des Bundesstaates hat gestern ein Gesetz für den neuen Gedenktag für die Country-Ikone unterzeichnet. Der 25. September wird künftig der kürzlich verstorbenen Dolly Parton gewidmet. Der Nachmittag dürfte recht sonnig sein und auch trocken bleibt es bei 20 bis 21 Grad und es geht eine schwache Bise.
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2: Im Studio der Dario Jecker. Granit Xhaka hat sein gefälschtes Covid-Zertifikat gekauft. Das hat der Captain der Schweizer Fußball-Nazi zugegeben. Die Nazi bestreitet nun die kommenden vier Nations League-Spiele ohne ihren Captain. Gemeinsam mit dem Verband entschied Xhaka, nicht ins Trainingscamp in der Türkei einzurücken. Er habe im Jahr 2022 Bedenken bezüglich der Covid-Impfung gehabt und sich deshalb nicht impfen lassen wollen. Dass er ein gefälschtes Zertifikat gekauft habe, tue ihm nun leid, sagt Xhaka. In der Schweiz müssen 20 Zuchtbetriebe wegen einer Tierseuche ihre Schweine schlachten lassen. Über die Hälfte der betroffenen Betriebe befinden sich im Kanton Luzern. Die Schlachtung sei die einzige Möglichkeit, die Ausbreitung der Tierseuche, enzootische Pneumonie, zu verhindern, sagt der Luzerner Kantonstierarzt Martin Brücker.
3: Sofortmaßnahme war natürlich, dass wir die Betriebe gesperrt haben für den Tierverkehr, dass die quasi nicht wieder in andere Betriebe gehen und dort wieder Tiere anstecken können. Und jetzt ist man dran, eben die Tiere zu schlachten.
2: Schweizweit sind rund 1500 Schweine und Ferkel betroffen. Die Seuche ist für Menschen ungefährlich. Kalifornien führt einen Dolly Parton-Tag ein. Der Gouverneur des Bundesstaates hat gestern ein Gesetz für den neuen Gedenktag für die Country-Ikone unterzeichnet. Der 25. September wird künftig der kürzlich verstorbenen Dolly Parton gewidmet. Der Nachmittag dürfte recht sonnig sein und auch trocken bleibt es bei 20 bis 21 Grad und es geht eine schwache Bise.
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5: Im Studio der Dario Jecker. Der zweitgrößte Schweizer Telekom-Konzern Sunrise plant einen weiteren grossen Stellenabbau. Bis zu 450 Arbeitsplätze sollen wegfallen, teilt Sunrise mit. Das sind rund 16% aller Stellen. Rund 150 Stellen wurden bereits abgebaut. Zusammengerechnet fallen also rund 600 Vollzeitstellen weg. Der Schritt wird mit einer umfassenden Neuausrichtung begründet. Granit Xhaka hat ein gefälschtes Covid-Zertifikat gekauft. Das hat der Captain der Schweizer Fußball-Nazi zugegeben. Die Nazi bestreitet nun die kommenden 4 Nations League-Spiele ohne ihren Captain. Gemeinsam mit dem Verband entschied Xhaka, nicht ins Trainingscamp in der Türkei einzurücken. Er habe im Jahr 2022 Bedenken bezüglich der Covid-Impfung gehabt und sich deshalb nicht impfen lassen wollen. Dass er ein gefälschtes Zertifikat gekauft habe, tue ihm nun leid, sagt Xhaka. In der Schweiz müssen 20 Zuchtbetriebe ihre Schweine schlachten lassen. Dies sei die einzige Möglichkeit, um die Ausbreitung einer Tierseuche zu verhindern, sagt der Luzerner Kantonstierarzt Martin Brücker. Für die Betriebe sei dieser Schritt nicht einfach.
6: Ja, für einen Betrieb ist es natürlich einerseits emotional sicher eine sehr schwierige Situation, weil er seine Tiere muss weggeben muss.
5: Dazu kommt der wirtschaftliche Verlust durch diese Schlachtungen. Rund 1500 Schweine in den Kantonen Bern, Luzern, Solothurn, Schwyz, Thurgau und Waadt sind betroffen. Die Seuche ist für Menschen ungefährlich. Der Nachmittag dürfte recht sonnig sein und auch trocken bleibt es bei 20 bis 21 Grad und es geht eine schwache Bise.
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10: Im Studio der Dario Jecker. Der zweitgrößte Schweizer Telekom-Konzern Sunrise plant einen weiteren großen Stellenabbau. Bis zu 450 Arbeitsplätze sollen wegfallen, teilt Sunrise mit. Das sind rund 16% aller Stellen. Rund 150 Stellen wurden bereits abgebaut. Zusammengerechnet fallen also rund 600 Vollzeitstellen weg. Der Schritt wird mit einer umfassenden Neuausrichtung begründet. Granit Xhaka hat sein gefälschtes Covid-Zertifikat gekauft. Das hat der Captain der Schweizer Fußball-Nazi zugegeben. Die Nazi bestreitet nun die kommenden vier Nations League-Spiele ohne ihren Captain. Gemeinsam mit dem Verband entschied Xhaka, nicht ins Trainingscamp in der Türkei einzurücken. Er habe im Jahr 2022 Bedenken bezüglich der Covid-Impfung gehabt und sich deshalb nicht impfen lassen wollen. Dass er ein gefälschtes Zertifikat gekauft habe, tue ihm nun leid, sagt Xhaka. Die EU hat nach der Parlamentswahl in Russland neue Sanktionen gegen das Land angekündigt. In einer Erklärung der EU-Außenbeauftragten Kaja Kallas heißt es, die EU anerkenne weder die abgehaltene Wahl noch deren Ergebnisse. Bei den von Kallas als Scheinwahlen bezeichneten Wahlen hat die Partei von Präsident Wladimir Putin wie erwartet gewonnen. Drei US-Medienhäuser planen laut eigenen Angaben, gegen den Ausschluss aus dem Weißen Haus zu klagen. US-Präsident Trump hat den Medien CNN, MS Now und Politico die Berichterstattung aus dem Weißen Haus verboten. Er warf ihnen vor, Fake News zu verbreiten. Nun klagen die Medienhäuser offenbar. Ziel der Klage sei es, den Grundsatz zu verteidigen, dass die Regierung nicht darüber entscheidet, worüber die Presse berichtet. Der Nachmittag dürfte recht sonnig sein und auch trocken bleibt es bei 20 bis 21 Grad und es geht eine schwache Bise.
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2: Im Studio der Dario Jecker. Der zweitgrößte Schweizer Telekom-Konzern Sunrise plant einen weiteren grossen Stellenabbau. Bis zu 450 Arbeitsplätze sollen wegfallen, teilt Sunrise mit. Das sind rund 16% aller Stellen. Rund 150 Stellen wurden bereits abgebaut. Zusammengerechnet fallen also rund 600 Vollzeitstellen weg. Der Schritt wird mit einer umfassenden Neuausrichtung begründet. Die EU hat nach der Parlamentswahl in Russland neue Sanktionen gegen das Land angekündigt. In einer Erklärung der EU-Außenbeauftragten Kaja Kallas heißt es, die EU anerkenne weder die abgehaltene Wahl noch deren Ergebnisse. Bei den von Kallas als Scheinwahlen bezeichneten Wahlen hat die Partei von Präsident Wladimir Putin wie erwartet gewonnen. Drei US-Medienhäuser planen laut eigenen Angaben, gegen den Ausschluss aus dem Weißen Haus zu klagen. US-Präsident Trump hat den Medien CNN, MS Now und Politico die Berichterstattung aus dem Weißen Haus verboten. Er warf ihnen vor, Fake News zu verbreiten. Nun klagen die Medienhäuser offenbar. Ziel der Klage sei es, den Grundsatz zu verteidigen, dass die Regierung nicht darüber entscheidet, worüber die Presse berichtet. Über 2 Tonnen Kokain an Bord. Die spanischen Behörden haben auf einer 14 Meter langen Segeljacht 2,1 Tonnen Kokain beschlagnahmt und die 4 Besatzungsmitglieder festgenommen. Laut den spanischen Behörden handelt es sich um je einen Argentinier, Uruguayer, Kolumbianer und Albaner. Die Segeljacht fuhr unter polnischer Flagge und sei seit längerem von den Behörden beschattet worden. Der Nachmittag dürfte recht sonnig sein und auch trocken bleibt es bei 20 bis 21 Grad und es geht eine schwache Bise.
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Der Bryan Adams mit einem Flashback FM Kulthit für den Montagnachmittag im 83 Somebody. Und am Start sind Kool and the Gang. Musik aus dem Jahr 1984 und noch mehr 80er. Alles 80er am 8. Gibt es heute Abend wieder mit einer ganzen Stunde lang, also Musik aus dem Jahrzehnt. Das ist

0: Früher spielen wir die meisten 80er und die besten 90er Hits. Nach der Chair von der 5. Now. Hey, little girl, is your daddy home? Bruce Springsteen mit dabei, I'm on fire. Frankie Goes to Hollywood auf der Playlist mit Relax. Und die grossartige Queen, auch gerade jetzt Radio Gaga.
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Einfach eine grosse Kuschelrock-Nummer. «I'd do anything for love» gehört bei Flashback FM mit «Mid Love» unvergessen. Und wie gemacht für Verliebte, der Riesenhit, genauso wie auch der von Lionel Richie mit «Say you, say me». Wenn auch ein bisschen gemein, insofern, dass die wunderbare Ballade beim Engtanzen nach etwa 2,5 Minuten plötzlich geschwind grausam an Tempo zulegt. 70er-Kids wie ich können das Thema. Trotzdem, einfach gut. Und jetzt für euch hier im Radio bei Flashback FM.

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2: Im Studio der Dario Jecker. Die Schweizer Fußballnazi muss die nächsten 4 Spiele in der Nations League ohne Captain Granit Xhaka auskommen. Xhaka hat heute zugegeben, vor 4 Jahren ein gefälschtes Covid-Zertifikat gekauft zu haben. Dass er nicht zur Mannschaft ins Trainingscamp stößt, hätten sie gemeinsam entschieden, sagt Peter Knäbel, Präsident des Schweizerischen Fußballverbands, vor den Medien.
3: Weil so das Team die volle Fokus auf die Kampagne Nations League legen kann. Das war gerade Granit ein sehr, sehr wichtiges Anliegen. Und wir begrüßen natürlich ausdrücklich, dass er die volle Verantwortung für sein Handeln übernimmt.
2: Granit Xhaka hat sich heute für sein Handeln entschuldigt. Er habe einen Fehler begangen. Gegen ihn hat die Staatsanwaltschaft Luzern Ermittlungen aufgenommen. Der zweitgrößte Schweizer Telekom-Konzern Sunrise plant einen weiteren grossen Stellenabbau. Bis zu 450 Arbeitsplätze sollen wegfallen, teilt Sunrise mit. Das sind rund 16% aller Stellen. Rund 150 Stellen wurden bereits abgebaut. Zusammengerechnet fallen also rund 600 Vollzeitstellen weg. Der Schritt wird mit einer umfassenden Neuausrichtung begründet. 3 US-Medienhäuser planen laut eigenen Angaben, gegen den Ausschluss aus dem Weißen Haus zu klagen. US-Präsident Trump hat den Medien CNN, MS Now und Politico die Berichterstattung aus dem Weißen Haus verboten. Er warf ihnen vor, Fake News zu verbreiten. Nun klagen die Medienhäuser offenbar. Ziel der Klage sei es, den Grundsatz zu verteidigen, dass die Regierung nicht darüber entscheidet, worüber die Presse berichtet. Über 2 Tonnen Kokain an Bord. Die spanischen Behörden haben auf einer 14 Meter langen Segeljacht 2,1 Tonnen Kokain beschlagnahmt und die 4 Besatzungsmitglieder festgenommen. Laut den spanischen Behörden handelt es sich um je einen Argentinier, Uruguayer, Kolumbianer und Albaner. Die Segeljacht fuhr unter polnischer Flagge und sei seit längerem von den Behörden beschattet worden. Morgen ist es auch strahlend sonnig wie heute bei um die 20 Grad.
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6: Guten Montagabend wünschen wir. Da ist der Thomas Desiger. Schön, sind ihr mit dabei.
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Früh am meisten 80er mit den Cyndi Lauper, aber auch den besten 90er-Hits. Flashback FM sogar mit einem eigenen Channel dazu in der App. Und dranbleiben lohnt sich jetzt mit den 90er von Oasis zum 54. Geburtstag von Liam Gallagher. Guten Abend!

0: Guten Abend am Montag mit 100% Greatest Hits. Flashback FM noch ein Billy Idol auch gerade. Mit Tears for Fears geht schön auf 4-6. Everybody wants to rule the world.
1: Don't you know?
0: Tracy Chapman packe ich euch auch noch gerade dazu. Talking about a revolution. Und ich bin der Thomas Zesiger. Weiter bei Flashback FM für euch im Einsatz. In die Feierabendzeit geht's mit den 80er jetzt. Johnny Hates Jazz, Turn Back the Clock.
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Das ist Abwechslung, das ist der Montagabend mit Flashback FM. Musik, ganzen Haufen dabei heute Abend auch, wenn es um die 80er geht. Wir spielen wieder alles 80er am 8. Dranbleiben lohnt sich. Und schon vorab gibt es Talk dazu. It's my life. Auf die 6 zu. Jetzt hier bei Flashback FM.

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2: Im Studio der Dario Jecker. Guten Abend. Die Schweizer Fußballnazi muss die nächsten 4 Spiele in der Nations League ohne Captain Granit Xhaka auskommen. Xhaka hat heute zugegeben, vor 4 Jahren ein gefälschtes Covid-Zertifikat gekauft zu haben. Dass er nicht zur Mannschaft ins Trainingscamp stößt, hätten sie gemeinsam entschieden, sagt Peter Knäbel, Präsident des Schweizerischen Fußballverbands, vor den Medien.
3: Weil so das Team die volle Fokus auf die Kampagne Nations League legen kann, das war gerade Granit ein sehr, sehr wichtiges Anliegen. Und wir begrüßen natürlich ausdrücklich, dass er die volle Verantwortung für sein Handeln übernimmt.
2: Granit Xhaka hat sich heute für sein Handeln entschuldigt. Er habe einen Fehler begangen. Gegen ihn hat die Staatsanwaltschaft Luzern Ermittlungen aufgenommen. Die Schweiz hat den Import von Rindfleisch und Geflügel aus Brasilien gestoppt. Grund ist ein EU-Verbot wegen möglichen Einsatzes von Antibiotika in der Tierhaltung, berichtet SRF. Für Konsumentinnen und Konsumenten dürfte das laut der Fleischbranche kaum Folgen haben. Engpässe werden nicht erwartet, einzelne Fleischprodukte könnten aber teurer werden. Die großen US-Medientitel haben erklärt, dass sie bis auf Weiteres nicht mehr über Auftritte von Präsident Trump berichten werden. Donald Trump hatte zuvor die ihm unliebsamen Sender CNN, MS Now und das Magazin Politico aus dem Weißen Haus verbannt. Die anderen großen Sender, ABC, CBS, NBC und sogar Fox News, haben nun gemeinsam mit den verbannten Sendern eine Erklärung unterschrieben. Sie schränken ihre Berichterstattung über Trump ein. Morgen ist es auch strahlend sonnig wie heute bei um die 20 Grad.
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7: Wir servieren euch eure persönliche Feierabend-Playlist direkt auf die Radioboxen, auf dem Silbertablett mit einem Huey Lewis, mit UB40 und Alpha will gleich zuerst. Ich bin der Thomas Zesiger. Guten Abend.
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1: Danke vielmals!
2: Danke vielmals!

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10: Im Studio der Dario Jecker. Guten Abend. Der Hitzesommer hat bei Senioren zu rund 570 Todesfällen mehr geführt als statistisch erwartet. Das hat der Bundesrat in der Fragestunde des Nationalrats bekannt gegeben. Zwischen Mitte Juni und Ende August sei eine Übersterblichkeit festgestellt worden. Ende Juni lag die Sterblichkeit etwa 15% über dem Wert eines normalen Jahres. Die Schweiz hat den Import von Rindfleisch und Geflügel aus Brasilien gestoppt. Grund ist ein EU-Verbot wegen möglichen Einsatzes von Antibiotika in der Tierhaltung, berichtet SRF. Für Konsumentinnen und Konsumenten dürfte das laut der Fleischbranche kaum Folgen haben. Engpässe werden nicht erwartet, einzelne Fleischprodukte könnten aber teurer werden. Die großen US-Medientitel haben erklärt, dass sie bis auf Weiteres nicht mehr über Auftritte von Präsident Trump berichten werden. Donald Trump hatte zuvor die ihm unliebsamen Sender CNN, MS Now und das Magazin Politico aus dem Weißen Haus verbannt. Die anderen großen Sender, ABC, CBS, NBC und sogar Fox News, haben nun gemeinsam mit den verbannten Sendern eine Erklärung unterschrieben. Sie schränken ihre Berichterstattung über Trump ein. Zum zweiten Mal in diesem Monat stören Probleme mit der Flugsicherung den Luftverkehr in Großbritannien. Die Flughäfen in Manchester, Edinburgh, Belfast sowie mehrere kleine Airports in Schottland melden Verspätungen und Flugstreichungen. Ein ähnlicher Vorfall hatte vor knapp 2 Wochen in England etliche Flughäfen teils stark beeinträchtigt. Morgen ist es auch strahlend sonnig wie heute bei um die 20 Grad.
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2: Ich bin Birgit Orgler. Guten Abend. Der Ständerat will zusätzliche Rüstungsausgaben für die Armee unter anderem über eine Erhöhung der Mehrwertsteuer um 0,2 Prozentpunkte finanzieren. Damit hat der Ständerat dem Finanzierungsvorschlag seiner vorberatenden Finanzkommission zugestimmt. Der Bundesrat schlägt eine Erhöhung um 0,5 Prozentpunkte vor. Nun muss der Nationalrat als nächstes über das Geschäft beraten. Die Hitze in diesem Sommer dürfte bei über 65-jährigen Personen in der Schweiz zu rund 570 Todesfällen mehr als statistisch im mehrjährigen Vergleich erwartet geführt haben. Das hat der Bundesrat in der Fragestunde des Nationalrats bekannt gegeben. Zwischen Mitte Juni und Ende August sei eine Übersterblichkeit festgestellt worden. Ende Juni lag die Sterblichkeit etwa 15% über dem für diese Jahreszeit erwarteten Wert. Die spanischen Behörden haben eine Segeljacht mit 2,1 Tonnen Kokain an Bord gestoppt. Die Besatzungsmitglieder aus Argentinien, Uruguay, Kolumbien und Albanien seien festgenommen worden, teilt die spanische Steuer- und Zollbehörde mit. Die Yacht wurde in den Hafen von Vigo geschleppt. Die 14 Meter lange Yacht war den Behörden schon seit längerem als verdächtig aufgefallen. Heute bleibt es leicht bewölkt. Morgen gibt es dann Sonne bei maximal 21 Grad. Morgen hat es allerdings auch eine leichte Brise.
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2: Die Themen haben heute Schlagzeilen gemacht. Guten Abend. Dass Fußball-Nazi-Captain Granit Xhaka zum gefälschten Covid-Zertifikat steht, sei richtig. Das sagt Nazi-Direktor Pierluigi Tami vor den Medien. In Absprache mit dem Schweizerischen Fußballverband wurde entschieden, dass die Nazi die kommenden 4 Spiele in der Nations League ohne ihren Captain bestreiten muss. Xhaka habe mit dem Geständnis richtig gehandelt, so Tami.
3: Ich bin froh, heute zu sehen, wie der Granit hat reagiert und hat die Verantwortung übernommen. Ich denke, das war sehr wichtig. Fehler können wir Fehler machen. Schwierig ist, wenn du musst auch sagen, ich habe einen Fehler gemacht.
2: Ein Rücktritt aus der Nazi sei aber kein Thema.
4: Das historisch schlechteste Wahlergebnis der CDU bei Landtagswahlen sei besorgniserregend. Das sagt der Zürcher FDP-Nationalrat Hans-Peter Portmann zu den Wahlen in Mecklenburg-Vorpommern. Sowohl die AfD in Mecklenburg-Vorpommern als auch die Linke in Berlin können ihren Wähleranteil massiv steigern. Das könnte auch für die Schweiz Folgen haben, so Portmann.
5: Es sagt aus, dass die Extreme auf der linken und auf der rechten Seite immer mehr gestärkt werden. Und das ist das Ergebnis von einer Ausgrenzung. Die sogenannte Brandmauer gegenüber der AfD, die ist zu einem Brandbeschleuniger geworden.
4: Mit nur 4,9% schafft die CDU den Einzug in den Landtag erstmals nicht.
2: Sunrise plant einen weiteren umfangreichen Stellenabbau. Bis zu 450 Arbeitsplätze sollen wegfallen, wie der zweitgrößte Telekom-Konzern der Schweiz mitteilt. Gemessen am aktuellen Personalbestand entspricht der Abbau rund 16% der Stellen. Der Schritt wird mit einer umfassenden Neuausrichtung begründet. Es gehe darum, sich an sich abzeichnende Markt- und Technologieentwicklungen anzupassen. Wegen einer Lungenkrankheit müssen in der Schweiz 20 Schweinezuchtbetriebe vollständig geräumt werden. Betroffen sind rund 1500 Zuchtschweine und ihre Ferkel. Am stärksten betroffen ist der Kanton Luzern. Die Tiere werden, wenn möglich, geschlachtet, teilt der Luzerner Veterinärdienst mit. Eine teilweise Sanierung reiche nicht aus, um den Erreger sicher aus den betroffenen Beständen zu entfernen. Bereits letzte Woche waren insgesamt 60 Schweinebetriebe unter Quarantäne gestellt worden.
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2: Die Themen haben heute Schlagzeilen gemacht. Guten Abend. Wenige Stunden nachdem Nazi-Captain Granit Xhaka zugegeben hat, ein Covid-Zertifikat gefälscht zu haben, äußert sich nun Peter Knäbel, Präsident des Schweizerischen Fußballverbands. Xhaka habe ihn persönlich kontaktiert, sagt Knäbel. Er lobt seine Vorgehensweise.
3: Also ich glaube, er hat gerade jetzt in dem Umgang mit diesem Fall bewiesen, wie ein Captain funktionieren sollte, dass ihm eben auch das Team sehr, sehr wichtig ist.
2: In Absprache mit dem Schweizerischen Fußballverband wurde entschieden, dass die Nazi die kommenden 4 Spiele in der Nations League ohne ihren Captain bestreiten muss. Ein Rücktritt aus der Nazi sei aber kein Thema, so Knäbel. Das historisch schlechteste Wahlergebnis der CDU bei Landtagswahlen sei ein dramatisches Zeichen, dass die Vertrauenskrise in Deutschland riesig sei. Das sagt der Bündner SP-Nationalrat Jung Pult zu den Wahlen in Mecklenburg-Vorpommern. Bundeskanzler Friedrich Merz müsse jetzt Konsequenzen ziehen, so Pult.
4: Konsequenz kann nur sein, dass es zurücktritt und unter anderem Platz macht, damit eine neue Person auch mit neuem Schwung, vielleicht auch frischen Ideen kann, versuchen, die demokratische Partei und vor allem die CDU wieder aus dem Loch rauszuholen.
2: Mit nur 4,9% schafft die CDU den Einzug in den Landtag nicht. Sunrise plant einen weiteren umfangreichen Stellenabbau. Bis zu 450 Arbeitsplätze sollen wegfallen, wie der zweitgrößte Telekom-Konzern der Schweiz mitteilt. Gemessen am aktuellen Personalbestand entspricht der Abbau rund 16% der Stellen. Der Schritt wird mit einer umfassenden Neuausrichtung begründet. Es gehe darum, sich an sich abzeichnende Markt- und Technologieentwicklungen anzupassen. Die Treibstoffpreise in der Schweiz sind weiter gestiegen. Ein Liter Diesel kostet mittlerweile im Schnitt 2,46 Franken und damit nochmals 5 Rappen mehr als Ende vergangener Woche. Damit ist Diesel in der Schweiz so teuer wie noch nie. Auch Benzin wurde teurer, wie der CCS mitteilt. Der Durchschnittspreis für Bleifrei 95 stieg um 4 Rappen auf 2,14 Franken je Liter.
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2: Die Themen haben heute Schlagzeilen gemacht. Guten Abend. Das Statement von Fußball-Nazi-Captain Granit Xhaka zum gefälschten Covid-Zertifikat sei enorm wichtig, aber zu spät. Das sagt Kommunikationsexperte Patrick Rohr. Xhaka habe aus den Fehlern von Ex-Hockey-Trainer Patrick Fischer gelernt, zu Rohr.
3: Das, was Patrick Fischer jetzt Monate nach seinem Fall gemacht hat, endlich, letzte Woche mal hergestanden und gesagt hat, ich habe das alles falsch eingeschätzt, falsch gemacht und die Panik gehandelt und weiss nicht was. Das hat der Granit Xhaka jetzt auch gemacht und das ist richtig und das ist gut. Er hat es einfach schon 3-4 Tage vorher müssen machen.
2: Dennoch brauche es mehr als ein Statement. Schließlich handle es sich nicht um ein Kavaliersdelikt, sondern um eine Straftat, sagt Rohr weiter.
4: Eine vom Bundesrat Martin Pfister in Auftrag gegebene Administrativuntersuchung entlastet die ehemalige Cyberabteilung des Nachrichtendienstes NDB weitgehend. Dem NDB wurde vorgeworfen, hochsensible Informationen mit der russischen Cybersicherheitsfirma Kaspersky geteilt zu haben, welche an russische Geheimdienste gelangt sein könnten. Zudem sollen Mitarbeitende Spuren verwischt und Daten gelöscht haben. Es gebe aber keine Belege für Datenlöschungen, sagt Pfister.
5: Wir haben nun Gewissheit, dass die damaligen Vorkommnisse im Ressort Cyber des Nachrichtendienstes sauber aufgearbeitet wurden. Ich bin sehr froh für dieses Resultat, denn jetzt können wir ohne Restanzen und Unsicherheiten vorwärts gehen.
4: Es sei aber unklar, ob sensible Daten an russische Geheimdienste gelangt sind. Die Bundesanwaltschaft ermittelt weiter.
2: Wegen einer Lungenkrankheit müssen in der Schweiz 20 Schweinezuchtbetriebe vollständig geräumt werden. Betroffen sind rund 1500 Zuchtschweine und ihre Ferkel. Am stärksten betroffen ist der Kanton Luzern. Die Tiere werden, wenn möglich, geschlachtet, teilt der Luzerner Veterinärdienst mit. Eine teilweise Sanierung reiche nicht aus, um den Erreger sicher aus den betroffenen Beständen zu entfernen. Bereits letzte Woche waren insgesamt 60 Schweinebetriebe unter Quarantäne gestellt worden. Die US-Sender CNN und MS Now sowie das Nachrichtenportal Politico wollen gegen den von US-Präsident Donald Trump verhängten Ausschluss aus dem Weißen Haus klagen. Das Verbot stelle eine Bedrohung für die Pressefreiheit und das Recht der Öffentlichkeit auf unabhängigen Journalismus ohne Einmischung der Regierung dar, erklären die Medienhäuser in einer gemeinsamen Mitteilung. Ziel der Klage sei, den Grundsatz zu verteidigen, dass nicht die Regierung darüber entscheidet, worüber die Presse berichtet.
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2: Die Themen haben heute Schlagzeilen gemacht. Guten Abend. Das Statement von Fußball-Nazi-Captain Granit Xhaka zum gefälschten Covid-Zertifikat sei enorm wichtig, aber zu spät. Das sagt Kommunikationsexperte Patrick Rohr. Xhaka habe aus den Fehlern von Ex-Hockey-Trainer Patrick Fischer gelernt, zu Rohr.
3: Das, was Patrick Fischer jetzt Monate nach seinem Fall gemacht hat, endlich, letzte Woche, mal hergestanden und gesagt hat, ich habe das alles falsch eingeschätzt, falsch gemacht und die Panik gehandelt und weiss nicht was. Das hat der Granit Xhaka jetzt auch gemacht und das ist richtig und das ist gut. Er hat es einfach schon 3-4 Tage vorher müssen machen.
2: Dennoch brauche es mehr als ein Statement. Schließlich handle es sich nicht um ein Kavaliersdelikt, sondern um eine Straftat, sagt Rohr weiter.
4: Eine vom Bundesrat Martin Pfister in Auftrag gegebene Administrativuntersuchung entlastet die ehemalige Cyberabteilung des Nachrichtendienstes NDB weitgehend. Dem NDB wurde vorgeworfen, hochsensible Informationen mit der russischen Cybersicherheitsfirma Kaspersky geteilt zu haben, welche an russische Geheimdienste gelangt sein könnten. Zudem sollen Mitarbeitende Spuren verwischt und Daten gelöscht haben. Es gebe aber keine Belege für Datenlöschungen, sagt Pfister.
5: Wir haben nun Gewissheit, dass die damaligen Vorkommnisse im Ressort Cyber des Nachrichtendienstes sauber aufgearbeitet wurden. Ich bin sehr froh für dieses Resultat, denn jetzt können wir ohne Restanzen und Unsicherheiten vorwärts gehen.
4: Es sei aber unklar, ob sensible Daten an russische Geheimdienste gelangt sind. Die Bundesanwaltschaft ermittelt weiter.
2: Der deutsche Bundeskanzler Merz hat sich nach der historischen Schlappe der CDU selbstkritisch gezeigt. Bei den Wahlen im Bundesland Mecklenburg-Vorpommern war die CDU gestern zum ersten Mal aus einem deutschen Landtag geflogen. Die CDU erreiche die Bevölkerung in beachtlichen Teilen nicht mehr, sagte Merz heute. Merz kündigte aber trotz des Debakels an, weitermachen zu wollen. Die US-Sender CNN und MS Now sowie das Nachrichtenportal Politico wollen gegen den von US-Präsident Donald Trump verhängten Ausschluss aus dem Weißen Haus klagen. Das Verbot stelle eine Bedrohung für die Pressefreiheit und das Recht der Öffentlichkeit auf unabhängigen Journalismus ohne Einmischung der Regierung dar, erklären die Medienhäuser in einer gemeinsamen Mitteilung. Ziel der Klage sei, den Grundsatz zu verteidigen, dass nicht die Regierung darüber entscheidet, worüber die Presse berichtet.
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